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0: Zeitmaschine.
1: Morty, du musst mit mir zurückkommen.
2: Wir reisen ins Jahr 1986. Das Fernweh ist geweckt. Meryl Streep steht ihre Frau in Jenseits von Afrika und verliebt sich in den coolen Großwildjäger Dennis Finch Hatton, gespielt von Robert Redford. Und im Radio lief in dem Jahr dieser Song.

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1: Von 1989 bis 2013 lief Forsthaus Falkenau im Fernsehen und kam in dieser Zeit auf über 300 Episoden. Sie erzählen, wie die großstadtgewohnte Familie Rombach sich in der Einsamkeit des bayerischen Waldes zurechtfindet. Die Titelmelodie von Forsthaus Falkenau, die ist sehr schön, das ist also eine wichtige Info, und sie stammt aus der Feder des deutschen Komponisten Martin Böttcher und war ursprünglich für die Schwarzwaldklinik vorgesehen oder beginnt mit den Worten: Ein Ende kann ein Anfang sein. Das ist die Flashback-Frage. Ihr habt 5 Sekunden. Und richtig ist, das Titelthema war eigentlich für die Schwarzwaldklinik vorgesehen. Dafür wurde dann aber der Komponist Hans Hammerschmidt engagiert. Warum? Das könnt ihr nachlesen in der Welt der 80er online und in der App. Dort könnt ihr euch auch die Melodie in voller Pracht anhören.
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0: das Hessenwetter.
1: Noch einmal 21 bis 25 Grad bei oft strahlendem Sonnenschein. Ab dem Nachmittag kommen aus Richtung Rheinland-Pfalz allmählich mehr Wolken auf. Regen bringen sie noch keinen. Der Donnerstag startet zur Abwechslung mal nass und es zieht sich dann auch durch den ganzen Tag. Außerdem wird es windig, bei dann nur noch höchstens 12 bis 17 Grad.
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1: Gibt eine Meldung von der A7 Kassel Richtung Hannover. Zwischen Guxhagen und Kreuz Kassel Mitte ist ein LKW umgekippt, dadurch 2 Kilometer Stau.
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1: mit Trixi. Heute ist Mittwoch, der 7. Oktober. Waage. Dinge geraten im Moment ins Stocken. Übe dich in Geduld. Auch deine Zeit wird bald kommen.
2: Skorpion.
1: Es liegt heute nicht alles in deiner Hand, aber gib trotzdem dein Bestes.
2: Schütze.
1: Nervensägen und Störenfriede heute einfach ausblenden. Verschenke keine Minute an schlechte Laune.
2: Steinbock.
1: Das Glück klopft an deiner Tür. Lass es eintreten.
2: Wassermann.
1: Überdenke in aller Ruhe, ob es noch lohnt, an alten Dingen festzuhalten.
2: Fische.
1: Du wirst heute ein klein wenig überrumpelt. Ob eine alte Liebe oder ein guter Freund, es wird auf jeden Fall ein schöner Tag.
2: Widder.
1: Auch wenn auf der Arbeit mal gedrückte Stimmung herrscht, lass dich davon nicht beeinflussen.
2: Stier.
1: Rache ist keine Lösung. Zum Glück weißt du das und lässt es gut sein, oder?
2: Zwillinge.
1: Setz deine Kräfte sinnvoll ein. Wenn du dich jetzt übernimmst, könnte das negative Konsequenzen haben.
2: Krebs.
1: Sei heute besonders aufmerksam. Um dich herum passieren nämlich spannende Dinge.
2: Löwe.
1: Über Langeweile brauchst du dich nicht beklagen. Es wird einiges auf dich zukommen.
2: Jungfrau.
1: Schenke deinem Herzen heute Aufmerksamkeit. Du wirst merken, wie gut es dir dann geht. Schönen Mittwoch euch.
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0: Das Hessenwetter.
1: Noch einmal 21 bis 25 Grad bei oft strahlendem Sonnenschein heute. Ab dem Nachmittag kommen aus Richtung Rheinland-Pfalz allmählich mehr Wolken auf. Regen bringen sie noch keinen. Der Donnerstag startet dann zur Abwechslung mal nass und es zieht sich auch durch den ganzen Tag. Außerdem wird's windig, bei dann nur noch höchstens 12 bis 17 Grad.
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1: Starten wir auf der A7 Kassel-Hannover zwischen Guxhagen und Kreuzkassel-Mitte. 2 Kilometer Stau, da ist ein LKW umgekippt. A60 Mainz-Rüsselsheim zwischen Ginsheim-Gustavsburg und Bischofsheim. 2 Kilometer Stau an der Baustelle. Und A643 Mainz-Wiesbaden zwischen Mainz-Gonsenheim und Schiersteiner Kreuz. 4 Kilometer stockender Verkehr.
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1: Das Leben ist locker, das Leben ist leicht, aber der ESC ist nicht das echte Leben und der ist manchmal ein bisschen fies. Das musste auch diese Happy-Go-Lucky-Nummer hier im Jahr 85 feststellen. Geht erstmal los wie eine Sendung im Kinderfernsehen. Das sind MFÖ aus der Türkei. Drei Herren Mitte 30, alle in weißen Anzügen mit weißen Hüten, wie aus dem neuesten Mafia-Film von Martin Scorsese. Die Jungs sind aber ganz brav, die singen nur blöd vor sich hin. Die Dai, die Dai, Dai, so heißt der Song. Einen tieferen Sinn hat das nicht. Er dreht sich einfach um eine frische Liebe. Und soll auch ein bisschen Laune machen. Musikalisch fehlt da aber jeder Anspruch. Das sehen fast alle so, außer die Schweizer Jury. Die verpasst dem Trio am Ende satte 12 Punkte. Das Ergebnis, ein stabiler 14. Platz für... Nein, die Türkei.
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0: Hessenwetter.
1: Noch einmal 21 bis 25 Grad bei oft strahlendem Sonnenschein. Ab dem Nachmittag kommen aus Richtung Rheinland-Pfalz allmählich ein paar mehr Wolken auf. Regen bringen sie noch keinen. Der Donnerstag dann, ja, das hatten wir lange nicht, nass. Und es zieht sich durch den ganzen Tag. Außerdem wird es windig, bei dann nur noch höchstens 12 bis 17 Grad.
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1: A7, Kassel Richtung Hannover. Zwischen Guxhagen und Kreuz Kassel Mitte ist ja der LKW umgekippt. Es staut sich auf 2 Kilometern. A661, Egelsbach Oberursel. Zwischen Offenbacher Kreuz und Offenbach-Taunusring 2 Kilometer stockender Verkehr. Und A671, Mainz-Wiesbaden. Wie immer um die Uhrzeit zwischen Mainz-Spitz-Dreieck und Hochheim Süd. 2 Kilometer Stau an der Baustelle. Das waren die wichtigsten Meldungen. Mehr Infos auch für eure Strecke. 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
1: Diesmal gibt's einen Song, der uns so ein bisschen ja aufs Glatteis führt, denn bei White Wedding von Billy Idol denken viele natürlich sofort an Hochzeit, Romantik und wirklich heile Welt. Aber no, no, das ist mit dem Song so gar nicht gemeint. Billy Idol schaut da eher kritisch auf Eheerwartungen und diesen Druck von außen. Die Idee dazu kam aus dem echten Leben und wurde so ein bisschen von seiner Schwester inspiriert. Die wurde schwanger und musste sozusagen heiraten und Billy hat da wirklich eine düstere Geschichte draus gemacht. Auch das Video hat perfekt dazu gepasst, so eine Art ja, dunkle Albtraumhochzeit. Und vor allem bei MTV lief das Ding wirklich rauf und runter. Und so wurde White Wedding in den USA richtig groß und später auch international ein Erfolg. Das Witzige daran, obwohl der Song ja Hochzeiten eher kritisch sieht, läuft der bis heute auch auf echten Hochzeiten ganz gerne. Und jetzt bei Harmonie, unserem Maxi der Woche, White Wedding.
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0: Hessenwetter.
1: Sobald der Nebel jetzt weg ist, scheint wieder viel die Sonne. Am Nachmittag und am Abend wird es dann wolkiger, bleibt aber noch trocken bei warmen 21 bis 25 Grad. Der Donnerstag startet nass und das zieht sich dann auch durch den ganzen Tag. Außerdem wird es windig bei nur noch 12 bis 17 Grad.
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1: Achtung auf der A5 Kassel-Frankfurt. Zwischen Friedberg und Bad Homburger Kreuz liegt ein Reifen, linke Spur. A7 Kassel-Hannover. Zwischen Guxhagen und Kreuz Kassel-Mitte 1 Kilometer Stau nach Unfall. A661 Oberosel-Egelsbach. Zwischen Bad Homburger Kreuz und Frankfurt-Eckenheim stockt 3 Kilometer an der Baustelle. Und A671 Mainz-Wiesbaden. Zwischen Mainz-Spitz-Dreieck und Hochheim-Süd 2 Kilometer Baustau. Das waren die wichtigsten Meldungen. Mehr Infos auch für eure Strecke jederzeit in der kostenlosen Harmony-App. In Frankfurt wird geblitzt. Die Kurmainzer Straße zwischen Höchst und Sossenheim. Aufgebaut in Höhe einer Bushaltestelle bei Tempo 30. Und ihr habt uns einen Blitzer auf der B27 gemeldet. Von Bad Hersfeld in Richtung Fulda, kurz vor der Abfahrt Burghauen.
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0: Rachen brennt, es läuft die Nase, das Auge tränt, ich sing dir was. Ja, so ungefähr ist es damals gewesen bei Aha.
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0: Die drei Norweger, die brillieren wirklich in allen Lebenslagen als heftig gute Musiker. Den Song hier, den haben Magne Furuholmen und Morten Harket geschrieben. Da hatten sie Grippe. Gesundheit. Die beiden haben wohl gerade einen kreativen Lauf gehabt. Anders kann ich mir das nicht erklären. Warum sollten die denn krank arbeiten? Sie haben sich sogar Campingbetten ins Studio gestellt. Da konnten sie zwischendurch mal so ein paar Minütchen ausruhen. Ist eigentlich gar nicht so eine dumme Idee. So ein Studio, das ist ja fast hermetisch abgeriegelt. Und wenn beide krank sind, dann stecken sie wenigstens niemand sonst an. Paul Wachter Savoy, der dritte von Aha. Ja, wahrscheinlich hat der den Lieferdienst gespielt, im Schutzanzug Essen bringen und Pipiflasche leer machen. Keine Ahnung. Aber was mich fasziniert, wie sauber die Stimme von Morten Harket selbst mit einer so schweren Erkältung noch klingt. Jetzt ist aber mal gut, ne? Gesundheit. Jetzt bei Harmony, Sun Always Shines on TV für euch.

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1: 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Es sind ja eigentlich mehrere. Und es geht um irgendeinen Typen, der wird viel geschüttelt, aber nie gerührt von ganz, ganz vielen schönen Frauen. 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Also wenn du nicht nach einem Film gesucht hättest, hätte ich gesagt, du suchst meinen Ex-Mann. 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Bunte Tüte geht nach NRW heute. Ich war übrigens so James-Bond-Fan in den 80ern. Ich bin immer als Geheimagentin durch die Schulflure. Darin war ich 1A. Ansonsten im Klassenzimmer eher so 6 Sätzen.
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0: Das Hessenwetter.
1: Sobald der Nebel jetzt weg ist, scheint wieder viel die Sonne. Am Nachmittag und am Abend wird es dann wolkiger, bleibt aber noch trocken bei warmen 21 bis 25 Grad. Der Donnerstag startet zur Abwechslung mal nass und das zieht sich dann auch durch den gesamten Tag. Außerdem wird es windig bei dann nur noch höchstens 12 bis 17 Grad.
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1: A66 Wiesbaden-Frankfurt zwischen Frankfurt-Zeilsheim und Frankfurt-Höchst. 2 Kilometer Stau wegen eines Unfalls. Und A661 Egelsbach-Oberursel zwischen Offenbacher Kreuz und Offenbach-Taunusring sind es 2 Kilometer stockender Verkehr. Geblitzt wird unter anderem in Hanau auf der Nussallee in Höhe vom Amtsgericht.
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1: 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Heute ist Mittwoch, der 7. Oktober.
0: Waage.
1: Dinge geraten im Moment ins Stocken. Übe dich in Geduld. Auch deine Zeit wird bald kommen.
0: Skorpion.
1: Es liegt heute nicht alles in deiner Hand, aber gib trotzdem dein Bestes.
0: Schütze.
1: Nervensägen und Störenfriede heute einfach ausblenden. Verschenke keine Minute an schlechte Laune.
0: Steinbock.
1: Das Glück klopft an deiner Tür. Lass es eintreten.
0: Wassermann.
1: Überdenke in aller Ruhe, ob es noch lohnt, an alten Dingen festzuhalten.
0: Fische.
1: Du wirst heute ein klein wenig überrumpelt. Ob eine alte Liebe oder ein guter Freund, es wird auf jeden Fall ein schöner Tag.
0: Widder.
1: Auch wenn auf der Arbeit mal gedrückte Stimmung herrscht, lass dich davon nicht beeinflussen.
0: Stier.
1: Rache ist keine Lösung. Zum Glück weißt du das und lässt es gut sein, oder?
0: Zwillinge.
1: Setz deine Kräfte sinnvoll ein. Wenn du dich jetzt übernimmst, könnte das negative Konsequenzen haben.
0: Krebs.
1: Sei heute besonders aufmerksam. Um dich herum passieren nämlich spannende Dinge.
0: Löwe.
1: Über Langeweile brauchst du dich nicht beklagen. Es wird einiges auf dich zukommen.
0: Jungfrau.
1: Schenke deinem Herrlich spannende Dinge.
0: Löwe.
1: Über Langeweile brauchst du dich nicht beklagen. Es wird einiges auf dich zukommen.
0: Jungfrau.
1: Schenke deinem Herzen heute.

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gibt ihn so an die 50.000 Mal, den Thomas Müller. Wahrscheinlich der häufigste Name in Deutschland. Und so einen gibt's auch in der Musikwelt. Harmony ist hier für euch mit Jonas. Hi. Der Thomas Müller der Chartlisten, das ist Paul Young. Also den gab's genau zweimal. Aber wen gab's denn bitte sonst noch doppelt? Come back and stay for good this time. Den kennt er auf jeden Fall. Und den anderen, den kennt ihr auch. Nur halt als Teil von einer Band. Sänger von Mike and the Mechanics. Auch der hieß Paul Young. Frontmann Mike Rutherford, der hat seinen Sänger als eine der besten Rockstimmen seiner Generation bezeichnet. Das sind sehr große Worte. Unfassbare Ehre von einem Genie wie Rutherford. Also nicht verwechseln. Der eine Paul Young, der hat Rockmusik mit Mike gemacht und der andere, das war mehr so der Pop- und Soul-Sänger. Und genau den schnappen wir uns jetzt auch hier. Der Solo-Paul hier bei Harmony.

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1: Der Nebel ist weg, die Sonne scheint und das tut sie ganz viel heute. Am Nachmittag und am Abend wird es dann ein bisschen wolkiger, bleibt aber noch trocken bei warmen 21 bis 25 Grad. Morgen, das ist ganz neu, es wird nass und das zieht sich durch den ganzen Tag. Es wird auch windig, war dann nur noch höchstens 12 bis 17 Grad.
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1: Mit zwei Meldungen um genau 10 Uhr, A3 Frankfurt-Würzburg zwischen Offenbacher Kreuz und Hanau, 4 Kilometer Stau nach LKW-Unfall und A66 Wiesbaden Richtung Frankfurt zwischen Krifteler Dreieck und Frankfurt-Höchst hat's auch gekracht, 5 Kilometer hier der Stau. Geblitzt wird unter anderem zwischen Steinbach und Anne Roth in Höhe vom Kleintierpark und in Hanau-Lamboy auf der Lamboy-Straße, dort wo der McDonald's ist.
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1: Leute, die 80er waren modisch echt der absolute Knaller. Da wurde nicht gekleckert, da wurde geklotzt. Breite Schulterpolster, Neonfarben ohne Ende, Leggings, Jeansjacken, klar, und Sneaker sowieso. Netzstrümpfe oder Oversized Blazer durften natürlich auch nicht fehlen. Alles richtig schön auffällig und bloß nicht zu brav. In den 80ern galt ganz klar, mehr ist mehr. Dazu kamen große Ohrringe, wie zum Beispiel Kreolen, wilde Frisuren mit ordentlich Haarspray und Looks, die man heute sofort wiedererkennt. Ich sag nur Fukuhila. Von Powerdressing bis Aerobic-Look war wirklich alles mit dabei. Die Mode der 80er war definitiv laut, bunt und sehr, sehr selbstbewusst. Ein bisschen schräg, total mutig und einfach kultig. Genau deshalb feiern wir sie bis heute. Ein Jahrzehnt, das im wahrsten Sinne des Wortes richtig Farbe bekannt hat.
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1: 2. September 1987. Liebes Tagebuch. Yes! Es ist Kirmes in der Stadt. Das ist die passende Gelegenheit, meine neue rosa gesteppte Vanillahose vorzuführen. Oberaffengeil jedes Mal. Schon am Eingang riecht's nach Popcorn, gebrannten Mandeln und einer ganz feinen Note Zweitaktgemisch von den ganzen Mofas, die vorm Festplatz parken. Frank aus der 10B steht natürlich direkt schon vorne an der ersten Schießbude rum. Ganz lässig mit seiner Top Gun Sonnenbrille. Fruit of the Loom Shirt hat er an und eine Wrangler Jeans. Schon ein steiler Zahn. Der wollte mir dann auch noch den riesigen Plüschpanda schießen. 3 Schuss, 3-mal die Wand dahinter getroffen. Na gut, da gehen wir halt rüber zum Breakdancer. Der Typ am Mikro im Kassenhäuschen hatte definitiv zu viel Liftlimo-Intus. Was hat der da rumgebrüllt, ey? Und die nächste Fahrt geht rückwärts. Da ist mir vom Ganzen im Kreisschleudern die Dauerwelle voll flach gedrückt worden und das Brause-Uvo ist auch wieder hochgekommen. Kurz vorm Gehen sind wir dann noch in einen Autoscooter. Ich steig ein, will grad den Bügel runterklappen, da knallt der mir doch von hinten so gnadenlos in die Karre. Ende vom Lied, ich hab eine leichte Gehirnerschütterung und er eine leicht grüne Jeans, weil ich ihm kurz nach dem Aussteigen erstmal raufgekübelt hab. Kirmes ist toll. Bis Dani.
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1: Guten Tag. Wie könnte es in der Pflege besser laufen? Eine Kommission soll jetzt Vorschläge erarbeiten. Das Bundeskabinett will sie heute offiziell mit der Aufgabe betrauen. Vor einer Woche hatten sich Union und SPD mühsam auf einen Reformplan verständigt. Harmonie-Reporter Jan-Henner Reitze.
2: Eine große Reform hatte sich die Bundesregierung sowieso schon vorgenommen, konnte sich aber nicht auf die Inhalte einigen. Nur kürzen, das geht nicht, sagt die SPD. Alles so lassen können wir uns nicht leisten, hält die Union dagegen. Diese Diskussion wird also erstmal in eine Kommission ausgelagert, die Anfang nächsten Jahres ihre Vorschläge vorlegen soll. Unnötige Zeitverschwendung, sagen Kritiker. Ziel ist es zum Beispiel, explodierenden Kosten für einen Platz im Pflegeheim etwas entgegenzusetzen.
1: So etwas hat es in den USA noch nicht gegeben. Die Todeskandidatin Christa Pike ist wieder bei Bewusstsein nach einer gescheiterten Hinrichtung. Harmonie-Reporterin Tina Eck.
3: Es ist wie ein schlechter Film. Zwei tödliche Giftspritzen hatte die 50-Jährige im Todestrakt von Tennessee überlebt. Dann kämpften die Ärzte im Krankenhaus um ihr Leben erfolgreich. Christa Pike ist auf der Intensivstation bei Bewusstsein und sie kann sprechen. Ihre Prognose ist weiter ungewiss, aber die Hinrichtung ging gehörig schief. Der Gefängnisdirektor nahm den Hut. Pike war wegen eines 30 Jahre zurückliegenden Mordes zum Tode verurteilt worden.
1: Mit einem riesigen Fußballfest hat sich Lionel Messi aus der argentinischen Nationalmannschaft verabschiedet. 85.000 Fans haben den 39-Jährigen in Buenos Aires bei seinem allerletzten Spiel gefeiert. Zum Abschied gab es beim 3:0-Sieg gegen Benin noch einmal ein Messi-Tor, eine spektakuläre Lichtshow und einen emotionalen Superstar.
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1: Sie arbeiten in der Autobranche und in Bereichen wie Maschinenbau und Rüstungsgüter. In der Metall- und Elektroindustrie starten heute die neuen Tarifverhandlungen für Millionen Beschäftigte. Die IG Metall fordert 5% mehr Geld für ein Jahr. Die Arbeitgeber lehnen das ab und verweisen auf die aktuelle Krise in der Industrie. Ohne Einigung sind ab November erste Warnstreiks möglich. Und wir schauen noch zur Börse. Der DAX ist leicht im Minus.
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4: Noch einmal 21 bis 25 Grad bei oft strahlendem Sonnenschein. Ab dem Nachmittag kommen aus Richtung Rheinland-Pfalz allmählich mehr Wolken auf. Regen bringen sie noch keinen. Der Donnerstag startet zur Abwechslung mal nass und das zieht sich dann auch durch den ganzen Tag. Außerdem wird's windig, bei dann nur noch höchstens 12 bis 17 Grad.
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4: Achtung auf der A3 Würzburg-Frankfurt. Zwischen Offenbacher Kreuz und Frankfurt Süd liegt ein Metallteil auf der rechten Spur. Die A5 Darmstadt-Frankfurt. Zwischen Zeppelinheim und Frankfurter Kreuz 2 Kilometer stockender Verkehr nach einem Unfall. Und das waren schon die wichtigsten Meldungen. Mehr Infos auch für eure Strecke jederzeit in der kostenlosen Harmonie-App. Auf der B253 wird heute zwischen Frankenberg und Battenberg geblitzt. Beide Richtungen in Höhe Rennertahausen.
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1: 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So liebevoll und rein soll unsere Freundschaft sein.
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ist Harmonie euch mit Jonas. Hallo zusammen. Oft ist es schwer zu erklären, aber man freut sich natürlich drüber, wenn du Musik machst und die ist ganz weit ab deiner Heimat plötzlich ultra erfolgreich. Ja, wir haben da einige Kandidaten hier in der Playlist, bei denen ist das so. Die sind in fernen Landen viel bekannter, viel beliebter, wie zum Beispiel diese Briten hier. Shack Attack, eigentlich so die klassische Londoner 80er-Gruppe, haben aber eine riesige Fanbase in Fernost. Ja, Shack Attack, die machen ja so ein bisschen Jazzy-Mucke, sind gerne auch mal für das eine oder andere Experiment zu haben. Das ist nicht üblich. Aber die Menschen in Japan, in Indonesien, auch in Thailand, die hat das sehr, sehr begeistert. Die sind Shack Attack da echt verfallen. Mit Down on the Street, da hatten sie ihren Durchbruch. Sie waren drin plötzlich in einem Werbespot für japanische Unterhaltungselektronik bei der Marke Kenwood. Ja, man könnte sagen, die haben Shack Attack groß gemacht im Land der aufgehenden Sonne. Plötzlich haben die alle Festivals gespielt in Jakarta, in Bangkok, in Hua Hin, in Thailand. Der Hype ging durch halb Asien und der Hype hält bis heute an. Wahrscheinlich Shack Attack können ihn wohl immer noch nicht so ganz verstehen und erklären. Aber sie freuen sich drüber und sie feiern mit Fans auf der ganzen Welt. Und für die drei Leute, die jetzt gerade aus Asien hier zugeschaltet sind, euch widme ich Down on the Street bei Harmonie.

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1: Guten Tag. Für Opfer häuslicher Gewalt soll einiges viel einfacher werden, etwa wenn es um Scheidung geht oder darum, den Wohnort in gerichtlichen Verfahren geheim zu halten. Das Kabinett berät heute über einen entsprechenden Gesetzesentwurf. Harmonie-Reporterin Lea Matschulat.
2: Will eine Frau die Scheidung, weil ihr Ehemann sie schlägt oder psychisch heftig unter Druck setzt, so soll das bald einfacher möglich sein. Gewalt gegen die Partnerin soll automatisch als Härtefall gelten. Damit wäre das Trennungsjahr vor einem Scheidungstermin hinfällig. Und Jugendliche ab 14, sie sollen künftig besser für sich selbst sprechen können vor Gericht, wenn es etwa darum geht, bei wem sie leben wollen.
1: Menschen in Israel und Deutschland gedenken heute den Opfern des Hamas-Überfalls vor 3 Jahren. In Israel trauern Angehörige direkt an den Orten des Massakers. Für den Abend erwartet Tel Aviv laut israelischem Radio rund 50.000 Menschen zu einer Gedenkfeier. Auch in deutschen Städten gibt es heute Gedenkveranstaltungen. In Berlin leuchtet ab dem Abend die israelische Flagge auf dem Brandenburger Tor. Er hat auf Mallorca den Kultclub Bierkönig groß gemacht und wurde dann in einer Finca kaltblütig erschossen, der Frankfurter Manfred Meisel. Fast 30 Jahre danach rollen Ermittler den Mord an ihm, seinem Sohn und seiner Mitarbeiterin jetzt neu auf. Harmonie-Reporter Yannick Schick.
3: Es ist ein ebenso spektakulärer wie mysteriöser Fall. Nach der Tat gab es wildeste Vermutungen. Ist ein Raubüberfall aus dem Ruder gelaufen? Gab es Streit mit Konkurrenten des Bierkönigs? Oder steckte die sogenannte Papageienmafia dahinter? Meisel züchtete Vögel und importierte Tausende aus Südamerika. All diese Ermittlungen verliefen im Sande und sind in Spanien lange eingestellt. In Deutschland verjährt Mord aber nicht. In der ZDF-Sendung Aktenzeichen XY hoffen die Ermittler heute Abend auf neue Hinweise.
1: Haustiere bleiben in Deutschland teuer. So kostet Hunde- und Katzenfutter laut Statistischem Bundesamt mittlerweile gut 1/3 mehr als noch 2020. Dazu kommt für viele noch die Hundesteuer. Die spülte den Kommunen im vergangenen Jahr fast 430 Millionen Euro in die Kassen.
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4: Noch einmal 21 bis 25 Grad bei oft strahlendem Sonnenschein. Ab dem Nachmittag kommen aus Richtung Rheinland-Pfalz allmählich mehr Wolken auf. Regen bringen sie noch keinen. Der Donnerstag startet nass und das zieht sich auch durch den ganzen Tag. Außerdem wird's windig bei dann nur noch 12 bis 17 Grad.
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4: Achtung auf der A3 Frankfurt-Köln zwischen Limburg Süd und Limburg Nord liegt ein Reifen auf der Autobahn linke Spur. Achtung auf der A3 Frankfurt-Würzburg diesmal. Zwischen Seligenstädter Dreieck und Stockstadt hat jemand ein Plastikteil verloren. Und wir haben noch die A5 Darmstadt Richtung Heidelberg. Zwischen Darmstädter Kreuz und Darmstadt-Eberstadt gibt's 2 Kilometer Stau wegen einer Tagesbaustelle. Das waren die wichtigsten Meldungen. Mehr Infos auch für eure Strecke jederzeit in der kostenlosen Harmonie-App. Blitzer. Da schauen wir mal nach Flörsheim, Stadtteil Wicker. Auf der Flörsheimer Straße steht einer stadteinwärts ein Auto mit Anhänger. Und ihr habt uns einen Blitzer auf der B455 gemeldet. In Berstadt ist das wichtig für alle, die aus Richtung Wölfersheim kommen, kurz hinter der Auffahrt zur A45.
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1: Von 1989 bis 2013 lief Forsthaus Falkenau im Fernsehen und kam in dieser Zeit auf über 300 Episoden. Sie erzählen, wie die Großstadt gewohnte Familie Rombach sich in der Einsamkeit des bayerischen Waldes zurechtfindet. Die Titelmelodie von Forsthaus Falkenau, die ist sehr schön, das ist also eine wichtige Info, und sie stammt aus der Feder des deutschen Komponisten Martin Böttcher und war ursprünglich für die Schwarzwaldklinik vorgesehen oder beginnt mit den Worten: Ein Ende kann ein Anfang sein. Das ist die Flashback-Frage. Ihr habt 5 Sekunden. Und richtig ist, das Titelthema war eigentlich für die Schwarzwaldklinik vorgesehen. Dafür wurde dann aber der Komponist Hans Hammerschmidt engagiert. Warum? Das könnt ihr nachlesen in der Welt der 80er online und in der App. Dort könnt ihr euch auch die Melodie in voller Pracht anhören.
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Ein bisschen mit dem Kopf von Maradona und ein bisschen mit der Hand Gottes. So hat der Siegtorschütze des WM-Viertelfinalspiels Argentinien gegen England im Juni 86 sein erstes Tor erklärt. 4 Minuten später hat er dann regulär das Tor des Jahrhunderts erzielt. Einfach mal auf 60 Metern mit 11 Ballkontakten 6 Gegner inklusive Torwart ausgedribbelt.

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1: Guten Tag. Porno-Deepfakes, andere in der Sauna filmen oder online stalken. Gegen solche Sachen will das Kabinett heute einen Gesetzesentwurf auf den Weg bringen. Harmonie-Reporterin Lea Matschulat.
2: Heimlich einen GPS-Tracker in die Handtasche der Frau, nach der man verrückt ist, oder heimlich eine Spyware auf dem Smartphone des Angebeteten installiert. Cyberstalking soll künftig im extremen Fall bis zu 2 Jahre Freiheitsstrafe nach sich ziehen. Nackte Menschen ohne ihr Einverständnis zu fotografieren oder zu filmen wird verboten und damit strafbar. Und wer etwa das Gesicht der Ex in Pornoszenen montiert, macht sich auch strafbar.
1: Es geht um mehr Gehalt für rund 3,7 Millionen Menschen. Am Nachmittag starten die Tarifverhandlungen in der Metall- und Elektroindustrie. Betroffen sind unterschiedliche Branchen wie Auto, Maschinenbau, Elektrotechnik oder Rüstungsgüter. Harmonie-Reporter Thomas Brockt.
3: Den Anfang in den Verhandlungen machen die Bezirke NRW und Baden-Württemberg. Bis Ende Oktober gilt noch eine Friedenspflicht, danach sind Warnstreiks möglich. Die IG Metall fordert 5% mehr Geld für die Beschäftigten bei einer Laufzeit von 12 Monaten. Viel zu hoch und völlig unrealistisch, sagen die Arbeitgeber. Sie wollen die Kosten senken, um Standorte zu retten, etwa in der kriselnden Autobranche.
1: Frankreichs Polizei stoppt den Einsatz von Blendgranaten bei Schülerprotesten. Das hat der Innenminister zu RTL gesagt. Auch Präsident Macron rufe zur Mäßigung auf. So eine Granate hatte einen Jugendlichen am Montag schwer verletzt. Die jungen Leute fordern bei den Demos bessere Schulen und mehr Lehrer. Das, was sie entdeckt haben, hilft dabei, Arzneimittel herzustellen. Dafür gibt's den Chemie-Nobelpreis für den Franzosen Henri Cagon und den Japaner Kenzo Suai. Bei ihrer Forschung geht es um Moleküle wie Aminosäuren, von denen es nur 2 Varianten gibt, die in unserem Körper aber nur in einer davon vorkommen.
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4: Noch einmal 21 bis 25 Grad bei oft strahlendem Sonnenschein. Ein letztes Mal kurze Hose und T-Shirt. Ah, das wird mir schwer fallen. Allmählich kommen dann mehr Wolken auf. Regen gibt's aber erst morgen und zwar relativ viel bei dann nur noch 12 bis 17 Grad.
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4: Achtung auf der A7, Würzburg Richtung Fulda. Zwischen Bad Brückenau-Volkers und Dreieck Fulda liegt ein Gummistiefel auf der linken Spur. Dabei kommt der Regen doch erst morgen. A5, Darmstadt-Heidelberg, zwischen Darmstädter Kreuz und Darmstadt-Eberstadt, 2 Kilometer Stau wegen einer Tagesbaustelle. Und A49, Kassel Richtung Gießen, zwischen Kassel-Industriepark und Kassel-Aue-Stadion, ebenfalls 2 Kilometer Stau. Das waren die wichtigsten Meldungen. Mehr Infos auch für eure Strecke, jederzeit in der kostenlosen Harmonie-App. In Bad Homburg steht ein Blitzer auf der Obereschbacher Straße in Höhe der Feuerwehr. In Frankfurt blitzt es heute auf der Obermain-Anlage in Höhe eines Restaurants bei Tempo 30.
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0: Musiker Bryan Adams. Wenn er denn nach Hessen kommt auf die Harmoniebühne, dann ist ja Sommer. Und zwar im nächsten Jahr kommt er nach Wiesbaden und Ende August dann auch nach Baunatal in die Nähe von Kassel. Also es wird der absolute Kracher. Der ist jetzt nicht in den riesengroßen Städten, sondern da kann man auch getrost mit dem Trecker hinfahren.
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0: Moin zusammen, Jonas ist hier für euch bei Harmonie mit einem Weltrekord aus dem Jahr 1988. Die längste... Nein, er wende halt. Ich habe es Ihnen wirklich schon dreimal gesagt. Das war eine Conga-Line, das hat nichts zu tun mit der... Nein, das war auch nicht Blankenese bis Wuppertal, das war in Miami, die längste Conga-Line der Welt. Eine Conga-Line, die ist zugegeben ähnlich zur Bolognese. Wir packen uns aber nicht an den Schultern, wir latschen dann nicht quer durch den Gemüsegarten, sondern ja, wir laufen, aber wir legen die Hände beim Vordermann auf die Hüfte. Und das Ganze hat dann sogar Takt. 1, 2, 3, stehen. 1, 2, 3, stehen. Und am besten bei jeder Pause so ein Bein rausstrecken. 1, 2, 3, links raus. 1, 2, 3, rechts raus. Und weiter. Ja, ganz wichtig auch, schön den Rhythmus der Musik mit dem ganzen Körper aufnehmen. Die Person hinten muss die Eigenenergie im Bobbes spüren. Das ist eine Conga-Line. Benannt eben nach diesem Song von Gloria Estefan. Und die Frau hat damals den Weltrekordversuch angeleitet.
1: Gloria Estefan is right now leading the massive Congo line. The attempt to break a world record for the Conga, and they're well on their way to do it.
0: Über 119.000 Menschen waren beteiligt. Die haben 1988 die Straßen von Miami verstopft für die längste Conga-Line der Welt. Und wenn jetzt alle hier mal mitmachen bei Harmonie, dann haben wir auch eine Chance. Conga-Line ab!

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1: Guten Tag. Großes Gedenken heute in Israel, aber auch in Deutschland an die Opfer des Hamas-Überfalls auf Israel heute vor genau 3 Jahren. Harmonie-Reporter Ronny Thorau.
2: Früh morgens um kurz vor 6.30 Uhr Ortszeit begann vor 3 Jahren in Israel der Terror der Hamas-Angreifer. Zur selben Zeit entzündeten heute israelische Politiker Kerzen. Auf dem Gelände eines angegriffenen Musikfestivals kamen viele Trauernde zusammen. Auch bei uns in Deutschland gibt es Gedenkfeiern und Gottesdienste. Politiker mahnen, solche Gräueltaten dürfen sich nicht wiederholen. Die deutschen Kirchen versichern allen Juden ihre Solidarität, weisen aber auch auf die israelische Militäraktion hin, die im Gazastreifen über 70.000 Menschen tötete.
1: Der Ex-Geheimdienstboss August Hanning sitzt jetzt in Untersuchungshaft. Das hat die Bundesanwaltschaft mitgeteilt. Sie wirft ihm vor, mit einem Komplizen jahrelang Infos abgezapft und weitergegeben zu haben. Die Polizei hatte den ehemaligen BND-Präsidenten und den anderen Mann gestern festgenommen. Er hat auf Mallorca den Kultclub Bierkönig groß gemacht und wurde dann in einer Finca kaltblütig erschossen, der Frankfurter Manfred Meisel. Fast 30 Jahre danach rollen Ermittler den Mord an ihm, seinem Sohn und seiner Mitarbeiterin jetzt neu auf. Harmonie-Reporter Yannick Schick.
3: Es ist ein ebenso spektakulärer wie mysteriöser Fall. Nach der Tat gab es wildeste Vermutungen. Ist ein Raubüberfall aus dem Ruder gelaufen? Gab es Streit mit Konkurrenten des Bierkönigs? Oder steckte die sogenannte Papageienmafia dahinter? Meisel züchtete Vögel und importierte Tausende aus Südamerika. All diese Ermittlungen verliefen im Sande und sind in Spanien lange eingestellt. In Deutschland verjährt Mord aber nicht. In der ZDF-Sendung Aktenzeichen XY hoffen die Ermittler heute Abend auf neue Hinweise.
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1: Der aktuelle Tankrabatt kommt nur teilweise an den Zapfsäulen an. Das sagen Forscher vom IFO-Institut und der ADAC. Von den rund 17 Cent Steuererhöhung pro Liter geben die Tankstellen im Schnitt nur gut 15 Cent weiter. Der zuständige Mineralölverband widerspricht, man könne aber nicht für den gesamten Markt und alle Tankstellen sprechen. Noch der Blick zur Börse. Der DAX ist im Minus.
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5: Ja, es gibt viel Sonne heute, später mehr Wolken. Es bleibt aber trocken bei 19 bis 24 Grad. Die Nacht ist dann regnerisch. Teils gibt's auch Gewitter. Morgen bleibt's auch eher nass und nur noch 13 bis 17 Grad.
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5: A3 Würzburg, Frankfurt. Zwischen Bessenbach-Walderschaff und Goldbach 3 Kilometer Stau. A5 Heidelberg-Darmstadt zwischen Kreuz Heidelberg und Ladenburg 5 Kilometer stockend. A5 Darmstadt-Frankfurt zwischen Zeppelinheim und Frankfurter Kreuz laufen gerade Bergungsarbeiten nach dem Unfall auf der rechten Spur. A5 Darmstadt-Heidelberg zwischen Darmstädter Kreuz und Darmstadt-Eberstadt 2 Kilometer Stau. A45 Hanau-Aschaffenburg zwischen Klein-Ostheim und Mainhausen 2 Kilometer Stau wegen Wartungsarbeiten an der Brücke. Da ist nur die linke Spur frei. Und die A45 Hanau-Gießen zwischen Hanauer Kreuz und Langselbolder Dreieck 2 Kilometer Stau. Und dann gibt es im Landkreis Limburg-Walburg noch eine Vollsperrung, und zwar zwischen Hünfelden-Menzfelden und der B417 in beiden Richtungen wegen eines Unfalls. Wenn er noch könnt, dann fahrt er weiträumig drumrum.
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Wir gehen jetzt zurück ins Jahr 1987. Al Capone treibt sein Unwesen und nur ein kleiner Finanzbeamter soll ihm das Handwerk legen. Der denkt sich, bei dieser korrupten Polizei, da stelle ich mal ein Team zusammen, die das nicht sind. Und dann, boom, bang, Robert De Niro und seine Schergen werden von Kevin Costner und Sean Connery zur Strecke gebracht. Und im Hintergrund lief dieses Thema.

0: jetzt sagt, welchen Film ich suche, dann spendiere ich euch eine bunte Tüte mit ganz vielen Süßigkeiten aus den 80ern drin. Ruft also jetzt gerne an bei Harmony. Ich drücke die Daumen und suche jetzt hier noch was. Telefonnummer ist mir abhanden gekommen. Dann rufe ich IT, der weiß, wie man nach Hause telefoniert.
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0: IT ist übrigens nicht die richtige Antwort.

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0: So, bei diesem Filmthema, da werden meine Pfannkuchen in der Pfanne, deswegen heißen die auch Pfannkuchen, weil man die in der Pfanne macht. Naja, auf jeden Fall werden die gleich ein bisschen dicker. Habt ihr denn rausgefunden, welchen Film ich mit diesem Soundtrack suche? Ein Harmoniehörer aus Recklinghausen meint es zu wissen. Hallo.
1: Hallo, Pierre, hallo.
0: Hallöchen, hier ist die Dani von Harmony.
1: Hi.
0: Hi, wo bist du denn?
1: Ich bin gerade noch im Büro.
0: Was machst du denn für ein Büro?
1: Ich arbeite bei der Stadt.
0: Dann brauchst du heute Nachmittag bestimmt was zu knappern. So ein bisschen Zucker holt einen da immer aus dieser Nachmittagsmüdigkeit raus. Nicht, dass du dann irgendwann mit der Nase auf der Schreibtischunterlage landest.
1: Um Gottes Willen.
0: Da möchte ich dir das jetzt schenken, diese bunte Tüte, wenn du mir sagst, welchen Film ich gesucht habe.
1: The Untouchables.
0: Und das ist vollkommen richtig. Herzlichen Glückwunsch.
1: Danke.
0: Dann ganz viel Spaß noch. Hast du Freude bei der Arbeit?
1: Ja, klar.
0: Nette Kollegen?
1: Alles super.
0: Oh, das freut mich so. Das ist das Allerwichtigste. Dann also noch einen schönen Arbeitstag und später einen schönen Feierabend.
1: Ja, danke schön.
0: Und ich habe gerade noch mal nachgelesen, der Robert De Niro, ne? Der wollte die Rolle als Al Capone damals so authentisch wie möglich spielen und hat sich die Klamotten im Film vom Original Schneider vom Capone inklusive Seidenunterwäsche nähen lassen. Ich bin froh, wenn ich ein paar gescheite Schlüpper in der Zeltabteilung auf dem Krabbeltisch finde.
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in der Werkstatt und im Laden, die anderen im Büro. 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

Run to You. Der ist nächstes Jahr in Hessen, in Wiesbaden und in Baunatal. Alle Infos dazu gibt's auf harmoniefm.de. Und im Radio, da gibt es jetzt aus dem Jahr 1982 Neue Deutsche Welle. War ja damals auf voller Höhe angekommen. Deswegen wurde im selben Jahr wahrscheinlich auch der Smiley im Internet erfunden. Weil das alles so lustig war. Ich für meinen Teil wusste 82 noch nicht mal, dass es sowas wie ein Internet überhaupt gibt. Aber wenn man sich die Mucke von damals teilweise so anguckt oder anhört, ne, da wusste man ja auch nicht, was der eine oder die andere so geraucht hatte. Bei Fräulein Menke, da bin ich mir immer noch unsicher. Hier ist sie jetzt in Donnys Popshow beim 80er Radio Harmony. Hier ist Hohe Berge. Ich sitze im Sessel.

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1: Guten Tag. Die meisten Menschen in Deutschland sind tief enttäuscht von Kanzler Merz. In einer Ipsos-Umfrage sagen fast 70%, dass seine Kanzlerschaft gescheitert ist. Harmonie-Reporter Thomas Bremser.
2: Friedrich Merz kommt aus dem Umfragetief einfach nicht raus. Die Mehrheit der Deutschen sieht keine Zukunft für ihn als Kanzler. In den ostdeutschen Bundesländern fällt das Urteil härter aus. Dort halten 80% der Befragten die Kanzlerschaft für gescheitert. Einen klaren Nachfolger für Merz in der Union haben die Befragten allerdings nicht im Blick. CSU-Chef Söder, Innenminister Dobrindt oder NRW-Ministerpräsident Wüst. Eine klare Mehrheit hält keinen davon für einen besseren Kanzler.
1: Porno-Deepfakes von anderen heimlich in der Sauna filmen oder online stalken. Das Bundeskabinett hat heute einen Gesetzesentwurf gegen digitale Gewalt auf den Weg gebracht. Bisher gingen Opfer immer wieder leer aus. Ein neues Gesetz soll Lücken im Strafrecht schließen. In vielen Fällen sollen Täter künftig bis zu 2 Jahre Gefängnis drohen. Hab ich genug Geld fürs Alter? Bei dem Thema machen sich Frauen mehr Sorgen als Männer, kam jetzt bei einer Finanztipp-Umfrage raus. Laut der ist es bei den Frauen fast jeder zweite und bei den Männern nur gut jeder dritte. Und viele Frauen sagen, dass sie im Moment gar nicht genug Geld haben, um noch etwas fürs Alter zurückzulegen. Das, was sie entdeckt haben, hilft dabei, Arzneimittel herzustellen. Dafür gibt's jetzt den Chemie-Nobelpreis für den Franzosen Henri Cargan und den Japaner Kenzo Suai, hat die Akademie der Wissenschaften in Stockholm mitgeteilt. Harmonie-Reporter Steffen Trumpf ist vor Ort bei der Verleihung. Steffen, worum geht's bei der Forschung der beiden genau?
3: Vereinfacht gesagt geht es dabei darum, dass einige Moleküle wie Aminosäuren als 2 Varianten existieren, die das Spiegelbild des anderen sind. Lebende Organismen enthalten jedoch nur eines dieser Spiegelbilder. Cargan und Suai haben eine Lösung dafür gefunden, wie chemische Asymmetrie wie diese entstehen kann.
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4: Jo, das ist richtig nett noch, denn nachdem die Sonne verschwunden ist, wird die Nacht sehr, sehr regnerisch und es geht auch runter auf bis zu 5 Grad. Gewitter gibt es auch teilweise. Morgen bleibt es auch eher nass und nur noch 13 bis 17 Grad.
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4: A3 Würzburg-Frankfurt zwischen Bessenbach-Walderschaff und Goldbach, 3 Kilometer Stau. A5 Darmstadt-Frankfurt zwischen Zeppelinheim und Frankfurter Kreuz laufen Bergungsarbeiten nach dem Unfall auf der rechten Spur. A5 Darmstadt-Heidelberg zwischen Darmstädter Kreuz und Darmstadt-Eberstadt, 2 Kilometer Stau. Der Landkreis Limburg-Weilburg, Vollsperrung zwischen Hünfelden, Menzfelden und der B417 in beiden Richtungen wegen eines Unfalls. Dann die A3 Würzburg-Frankfurt zwischen, habe ich doch schon gesagt, oh weia. Und die A49 Kassel-Gießen zwischen Babern und Borken nochmal 2 Kilometer Stau.
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4: Wie Yoda ich heute deswegen spreche. Manche sagen jetzt heute.

Wir gucken zurück ins Jahr 87. Da hat im Mai Steffi Graf mit 17 Jahren die French Open gewonnen. Ich habe mit 17 hauptsächlich versucht, den Zauberwürfel in unter 3 Jahren zu lösen. Ach, und dieser Song hier ist auch noch raus.

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0: 1985, das war krass. Da hat die Märchenhochzeit von Sylvester Stallone und Brigitte Nielsen stattgefunden. Das war so heftig. Die kannten sich vorher erst gefühlt 10 Minuten und haben sich danach auch nach gefühlt 10 Minuten wieder scheiden lassen. Aber schön war's. 1985 ist auch dieser Song hier rausgekommen. Hier ist Don Henley und Boys of Summer.
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beim 80er Radio Harmony. Die große Whitney Houston gibt's jetzt. Das war so ziemlich das Tragischste, was ich je erlebt habe in meinem 80er-Fan-Sein. Wie es der so immer schlechter ging. Ne? So einmal, da habe ich sie noch live gesehen in den 90ern und da hat sie dann ihre Tochter mit auf die Bühne gebracht. Die war noch ganz klein damals, aber stimmlich war es damals dann auch schon echt nicht mehr so dolle. Und man hat gesehen, wie sehr sie das alles angestrengt hat. Und naja, nu ist sie gar nicht mehr, aber das, was bleibt, ist ihre unvergessliche Musik. Hier ist jetzt Love Will Save the Day. Hier ist Whitney.

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1: Guten Tag. Der frühere Geheimdienstchef August Hanning sitzt jetzt in Untersuchungshaft. Die Bundesanwaltschaft wirft dem 80-Jährigen Spionage vor. Harmonie-Reporter Jan-Henner Reitze.
2: Nach seiner Beamtenlaufbahn soll Hanning über Jahre von seinem früheren Büroleiter interne BND-Dokumente bekommen und für seine Tätigkeit als Sicherheitsberater verwendet haben. Kunden dieses Geschäftsmodells sollen unter anderem Nachrichtendienste anderer Länder gewesen sein. Welche genau ist unklar, auch welche geheimen BND-Infos so nach außen gedrungen sind. Der frühere Büroleiter sitzt auch schon in Untersuchungshaft wegen Beihilfe.
1: Monatskarten für Fernzüge der Deutschen Bahn werden günstiger. Ab Ende des Monats um 25%, sagt die Bahn. Laut ihr spart ihr dann zum Beispiel auf der Strecke Frankfurt-Mannheim über 90 Euro. Gleichzeitig schafft die Bahn das Jahresabo ab. Sie sollen 4 Tonnen Gold in die Türkei geschmuggelt haben, im Wert von rund 210 Millionen Euro. Deshalb hat die Polizei am Morgen vor allem in Nordrhein-Westfalen, aber auch in anderen Bundesländern Gebäude durchsucht und 3 Verdächtige festgenommen. Sie wollten laut Staatsanwaltschaft offenbar Drogengeld waschen. Mehrere 10.000 Euro Bargeld wurden bereits sichergestellt. Er hat auf Mallorca den Kultclub Bierkönig groß gemacht und wurde dann in einer Finca kaltblütig erschossen, der Frankfurter Manfred Meisel. Fast 30 Jahre danach rollen Ermittler den Mord an ihm, seinem Sohn und seiner Mitarbeiterin jetzt neu auf. Harmonie-Reporter Yannick Schick.
3: Es ist ein ebenso spektakulärer wie mysteriöser Fall. Nach der Tat gab es wildeste Vermutungen. Ist ein Raubüberfall aus dem Ruder gelaufen? Gab es Streit mit Konkurrenten des Bierkönigs? Oder steckte die sogenannte Papageienmafia dahinter? Meisel züchtete Vögel und importierte Tausende aus Südamerika. All diese Ermittlungen verliefen im Sande und sind in Spanien lange eingestellt. In Deutschland verjährt Mord aber nicht. In der ZDF-Sendung Aktenzeichen XY hoffen die Ermittler heute Abend auf neue Hinweise.
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4: Jo, das gibt viel Sonne heute. Später mehr Wolken. Es bleibt aber noch trocken bei 19 bis 24 Grad. Die Nacht ist dann regnerisch, teils gibt's Gewitter. Morgen bleibt's auch eher nass und nur noch 13 bis 17 Grad.
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4: Achtung, auf der A3 Frankfurt-Köln zwischen Raunheim und Wiesbadener Kreuz liegt ein Metallteil. Achtung, auf der A7 Fulda-Kassel in der Abfahrt Cuxhagen liegen Fahrzeugteile auf der Straße. Und die A4 Eisenach-Erfurt, Vollsperrung zwischen Sättelstedt und Waltershausen wegen eines LKW-Unfalls, aktuell 7 Kilometer Stau ab Eisenach-Ost. A5 Darmstadt-Heidelberg zwischen Weiterstadt und Darmstadt-Eberstadt, 7 Kilometer Stau. Und im Landkreis und Stadtgebiet Offenbach, das ist eine Vollsperrung, und zwar der Dietzenbacher Straße zwischen Rosenhöhe und Heusenstamm in beiden Richtungen wegen der Entschärfung einer Weltkriegsbombe. Deswegen ist auch die Landstraße zwischen Grafenbruch und Heusenstamm gesperrt. Wenn ihr könnt noch, dann fahrt weiträumig drumrum.
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4: Schönen Nachmittag.

Nachmittag mit Harmony wünsche ich. Ich bin Dirty Dani und ich glaube, ich habe schon tausendmal erzählt. Ich komme ja aus Berlin und wir sind damals immer mit der Familie, wenn die Bee Gees nach Berlin kamen, in die Waldbühne gegangen und haben die Open Air geguckt. Also mit Picknickkorb und allen Onkeln und Tanten und Omas und Opas und Cousinen und Cousins und so. Und das war mega. Die gehören so zur Familie und holen mit ihrer Mucke ganz, ganz viele Kindheits- und Jugenderinnerungen hoch. Und genau da setzt Night Fever an. Das ist quasi die Bee Gees Tribute Show überhaupt. Die Musiker sind so nah dran an den Bee Gees. Will ich, dass ihr erlebt, und zwar umsonst. Ruft an und gewinnt Tickets für Night Fever Nights on Broadway am 18. 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Könnt ihr also mitsingen bei so Krachern hier wie

0: Aber erstmal anrufen und gewinnen. 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

0: Steve Perry, oh Sherry, der mag wohl Kirschen ganz gerne. So, Dannys Popshow am Stiggidi Stizzard. Jetzt die große Frage, wer sieht Night Fever Nights on Broadway am 18. Oktober in Fulda für Umme? Ich glaube ja, Harmony-Hörerin Anja aus Bierstadt.
1: Dana, hallo.
0: Hallo, hier ist die Dani.
1: Hi, Dani.
0: Hi, wie geht's dir?
1: Ja, danke, gut, sonst fällt's. Ich stehe gerade am Aldi an der Kasse, ich gehe mal ein Stück zurück. Nein, alles gut.
0: Was gibt es denn zum Abendbrot heute? Was kaufst du denn?
1: Ich habe jetzt ehrlich gesagt Blumen gekauft für den Friedhof, für meinen Papa.
0: Oh, okay, hat der Sterbetag?
1: Ja. Nein, aber Papa kriegt alle 2-3 Tage frische Blumen von mir aus.
0: Oh, das ist toll. Meine Mama liegt in Berlin, da komme ich nicht so oft hin.
1: Das ist schade, ja.
0: Aber gut, dann denke ich zu Hause in meinem Garten
1: richtig,
0: an
1: genau,
0: sie.
1: Genau. Das habe ich zu Hause auch. So eine kleine Gedenkstätte, dass man dann doch mal nicht hingeht.
0: Das macht einem nette Gefühle, finde ich.
1: Ja, absolut. Ne? Okay. Ich kann das so richtig abschalten.
0: Und dann liebe Grüße an den Papa. Und ich schenke dir jetzt 2 Tickets für eine ganz tolle Veranstaltung. Die Tribute Band der Bee Gees, die sind so nah dran an den Stimmen von den Bee Gees. Da wünsche ich dir ganz viel Spaß.
1: Das ist super, super. Vielen, vielen lieben Dank. Ich freue mich so sehr.
0: Ach, voll schön. Ja, wen nimmst du mit?
1: Mein Mann natürlich.
0: Ah, da macht euch mal einen ganz, ganz tollen Abend.
1: Super, alles klar, vielen Dank.
0: Und jetzt, ihr sucht euch gern auch noch auf harmoniefm.de irgendein Event aus und das Stars on Stage macht mit, denn probieren geht über studieren, Petting statt Pershing, ich gehe kaputt, wer kommt mit und keine Macht für niemand nämlich. Bitte? Ja, die Bee Gees spiele ich natürlich jetzt auch. Hier ist You Win Again.
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1982, da habe ich mit großen, verheulten Augen im Kino gesessen und E.T. geguckt. Und ich habe mich damals eigentlich die ganze Zeit gefragt, wo der die Kohle her hat, um nach Hause zu telefonieren. Weil bei den Auslandstarifen damals, da bin ich in unseren Urlauben schon immer an meine Taschengeldgrenzen gekommen, wenn ich meiner Freundin von dem süßen Beach Boy erzählen wollte. Und der, E.T., will auf einen anderen Stern anrufen. Aus demselben Jahr spiele ich euch

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1: Guten Tag. Die meisten Menschen in Deutschland sind tief enttäuscht von Kanzler Merz. In einer Ipsos-Umfrage sagen fast 70%, dass seine Kanzlerschaft gescheitert ist. Harmonie-Reporter Thomas Bremser.
2: Friedrich Merz kommt aus dem Umfragetief einfach nicht raus. Die Mehrheit der Deutschen sieht keine Zukunft für ihn als Kanzler. In den ostdeutschen Bundesländern fällt das Urteil härter aus. Dort halten 80% der Befragten die Kanzlerschaft für gescheitert. Einen klaren Nachfolger für Merz in der Union haben die Befragten allerdings nicht im Blick. CSU-Chef Söder, Innenminister Dobrindt oder NRW-Ministerpräsident Wüst. Eine klare Mehrheit hält keinen davon für einen besseren Kanzler.
1: Über 500 Schulen sind inzwischen teilweise oder komplett geschlossen. Die Schülerproteste in Frankreich eskalieren weiter. Frankreichs Polizei hat den Einsatz von Blendgranaten bei Demos inzwischen gestoppt. Dadurch war ein Jugendlicher vorgestern schwer verletzt worden. Harmonie-Reporter Michael Evers.
3: Die Forderungen der Schüler sind eigentlich simpel und verständlich. Sie wollen eine bessere Ausstattung der Schulen, mehr Lehrkräfte und bessere Lernbedingungen. Eine Antwort auf die Proteste aber hat die Regierung hier in Paris noch nicht gefunden. Konkrete Zusagen gab es noch nicht. Zwar ermunterte Premier Le Cornu zur Diskussion über die Forderungen der jungen Leute und Präsident Macron mahnte zur Mäßigung bei den Polizeieinsätzen gegen die protestierenden Schüler. Die Bildungsgewerkschaften riefen daraufhin zu neuen Kundgebungen am Donnerstag auf.
1: Wer für den Job regelmäßig mit dem ICE in andere Bundesländer pendelt, kann sich freuen. Die Monatskarten der Deutschen Bahn werden Ende Oktober deutlich günstiger. Harmonie-Reporterin Judith Kolb.
4: Auf der Strecke von Frankfurt nach Mannheim etwa sparen Pendler künftig fast 100 Euro jeden Monat. Die Bahn senkt die Preise für Fernverkehrsmonatskarten generell um 25%. Dafür fällt das bisherige Jahresabo laut Unternehmen komplett weg. Das gibt den Fahrgästen mehr Freiheit, weil sie das Ticket nur noch kaufen müssen, wenn sie es wirklich brauchen. In der Urlaubszeit fallen so keine ungenutzten Kosten mehr an. Rund 10.000 Pendler profitieren nach Angaben der Bahn deutschlandweit von dem neuen System.
1: Raubkatzenalarm in der Nähe des Münchner Flughafens. Dort ist möglicherweise ein Puma unterwegs, sagt das Landratsamt. Ein Zeuge hatte das Tier zuvor gefilmt. Die Polizei sucht jetzt mit Hubschrauber und Drohnen nach ihm. Die dringende Bitte der Behörden: Hunde nicht frei laufen lassen und kleine Kinder im Auge behalten.
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5: Ganz ehrlich, da unten in München, da ist doch Oktoberfest. Da sind die doch alle besoffen. Da sehen die Sachen, die nicht da sind. Hör mal. Wie in Berlin. War das nicht auch so? Am Ende war das irgendwie, ist mir auch schon mal so gegangen, in der Nidda, in dem Fluss hier. Da habe ich gedacht, da ist ein Riesenpilz gewachsen. Und dann habe ich meinen Mann irgendwie wahnsinnig gemacht. Der ist mit mir da hingegangen und war es am Ende irgendein Vollidiot, der da einen geschossenen Eisbären, also auf der Kirmes geschossenen Eisbären da reingeschmissen hat. So was ist das bestimmt in München auch, ne? So, was wollte ich sonst noch sagen? Das Wetter ist sehr, sehr schön. Noch, denn heute Nacht wird's regnerisch, teils Gewitter. Morgen bleibt es auch eher nass und nur noch 13 bis 17 Grad.
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5: A49 Kassel-Gießen zwischen Kassel-Industriepark und Kassel-Aue-Stadion 3 Kilometer stockender Verkehr. A643 in beiden Richtungen zwischen Schiersteiner Kreuz und Mainz-Gonsenheim 3 Kilometer Stau. Und im Main-Kinzig-Kreis in Gelnhausen kommt bis Dienstag wegen des Schelmenmarkts zu Sperrungen. Umfahrt das Gebiet bitte weiträumig.
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5: Einen schönen Nachmittag euch.
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Feierabend und noch ganz viel Spaß hier beim 80er Radio Harmonie mit Dannys Popshow. Ein Song jetzt aus dem legendären Jahr 89, das Jahr, in dem die Mauer fiel und das World Wide Web erfunden wurde. Ursprünglich ja, um Daten auszutauschen. Naja, und wenn man sich das heute so anguckt, ne, eigentlich für Katzenvideos.

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0: Wisst ihr noch, welcher der erste Film war, den ihr in den 80ern auf Video gesehen habt? Superman war es bei mir. Ich war bei einer Freundin und fand das so krass, wie sie diese riesige Kassette in den Rekorder geschoben hat. Und auf einmal ist das Bild in der Röhre erschienen. Da konntest du Pause machen vor- und zurückspulen. Nur wenn es mal Bandsalat gab, da brauchtest du mindestens ein Edding, um das wieder aufzuwickeln.
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0: Wir gehen jetzt nochmal zurück ins Jahr 86, in das Jahr, in dem Mikrowellen-Popcorn erfunden wurde. Seitdem wissen wir auch genau, wie verbrannter Zucker nach 3 Minuten schmeckt. Im selben Jahr ist noch was Geileres erfunden worden, nämlich dieser Song. Schönen Feierabend!
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1: Guten Abend. Großes Gedenken heute in Israel, aber auch in Deutschland an die Opfer des Hamas-Überfalls auf Israel genau heute vor 3 Jahren. In Israel trauerten Angehörige direkt an den Orten des Massakers. Bei uns hat Bundestagspräsidentin Julia Klöckner zum verstärkten Kampf gegen Antisemitismus in Deutschland aufgerufen.
2: Jüdinnen und Juden müssen in unserem Land frei und sicher leben können. Wir sagen und wir hören es auch oft, Antisemitismus darf keinen Platz haben. Aber leider, sind wir ehrlich, ist doch die Realität anders. Erschreckend anders, ob rechtsextrem, linksextrem oder islamistisch begründet. Deshalb liegt es doch an uns, Antisemiten in die Schranken zu weisen.
1: Der frühere Geheimdienstchef August Hanning sitzt jetzt in Untersuchungshaft. Die Bundesanwaltschaft wirft dem 80-Jährigen Spionage vor. Harmonie-Reporter Jan-Henner Reitze.
3: Nach seiner Beamtenlaufbahn soll Hanning über Jahre von seinem früheren Büroleiter interne BND-Dokumente bekommen und für seine Tätigkeit als Sicherheitsberater verwendet haben. Kunden dieses Geschäftsmodells sollen unter anderem Nachrichtendienste anderer Länder gewesen sein. Welche genau ist unklar, auch welche geheimen BND-Infos so nach außen gedrungen sind. Der frühere Büroleiter sitzt auch schon in Untersuchungshaft wegen Beihilfe.
1: Ein 6-jähriges Mädchen stürzt aus dem 3. Stock einer Wohnung und wird im letzten Moment gerettet. Ein Mann stand zufällig vor dem Haus in Berlin und hat die Kleine aufgefangen. Die Polizei ermittelt jetzt, weil sie zusammen mit anderen kleinen Kindern ohne Aufsicht allein in der Wohnung war.
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1: Ein kleiner Lichtblick für die deutsche Wirtschaft. Der Außenhandelsverband BGA rechnet in diesem Jahr mit etwas mehr Exporten als bisher gedacht. Unterm Strich steht laut der neuen Prognose ein Plus von 1%. Grund zum Aufatmen ist das nach Angaben des Verbandes aber noch lange nicht. Besonders das Geschäft mit den Partnern USA und China bleibt in diesen unruhigen Zeiten extrem schwierig. Schauen wir noch zur Börse. Der DAX schließt rund 1,3% im Minus bei 25.104 Punkten.
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5: Hör mal, werde ich bekloppt oder... Bitte? Aber ich bin bekloppt. Ja, ich weiß, aber was ich damit eigentlich sagen wollte, es geht die Sonne schon unter heute? Dämmert das schon? Nee, oh, das sind dicke Regenwolken. Die regnen noch nicht, erst in der Nacht. Dann wird es aber richtig nass und morgen ist auch eher regnerisch. Ein paar Gewitter kommen um die Ecke und nur noch 13 bis 17 Grad.
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5: Achtung, auf der A5 Frankfurt-Kassel zwischen Reiskirchener Dreieck und Grünberg, da liegt ein Reifen auf der linken Spur. Die A66 Frankfurt-Wiesbaden in der Abfahrt Hattersheim steht ein kaputtes Auto und die A671 in beiden Richtungen zwischen Gustavsburg und Hochheim Süd 2 Kilometer Stau an der Baustelle. Und am Main-Kinzig-Kreis noch in Gelnhausen, da kommt es bis kommenden Dienstag wegen des Schelmenmarkts zu Sperrungen. Bitte umfahren das Gebiet weiträumig. Passt auf euch auf. Bis dann.
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Steh auf, bitte. Du wirst ganz nass. Schon spät, komm. Wir müssen weg hier, raus aus dem Wald, verstehst du nicht? Wo ist dein Schuh? Du hast ihn verloren, als ich dir den Weg zeigen musste. Wer hat verloren? Du dich? Ich mich? Oder...

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Du hast ihn gekauft und ich habe es gesehen. 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Aber du warst durchschaut. Augen sagen mehr als Worte. Du brauchst mich doch, hm? Alle wissen, dass wir zusammen sind ab heute. Jetzt höre ich sie. Sie kommen. Sie kommen dich zu holen. Sie werden dich nicht finden. Niemand

Newsflash! In den letzten Monaten ist die Zahl der vermissten Personen dramatisch angestiegen. Die jüngste Veröffentlichung der lokalen Polizeibehörde berichtet von einem weiteren tragischen Fall. Es handelt sich um ein 19-jähriges Mädchen, das zuletzt vor 14 Tagen gesehen wurde. Die Polizei schließt die Möglichkeit nicht aus, dass es sich hier um ein Verbrechen handelt.

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1: 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Der Robert, der wollte die Rolle als Al Capone damals so authentisch wie möglich spielen und hat sich die Klamotten im Film vom Original Schneider von Al Capone inklusive Seidenunterwäsche nähen lassen. 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
1: Die 80er waren nicht nur laut, bunt und schräg, sie waren auch die ganz, ganz große Bühne für Mode und für legendäre Designer. Gianni Versace zum Beispiel brachte Glamour ohne Ende auf den Laufsteg. Ganz viel Gold, ganz viel Glanz. Er stand für Extravaganz, Luxus und Lux mit so einem richtigen Wow-Effekt. Erinnert ihr euch noch an dieses goldene Metal-Mesh-Kleid? Oder Jean-Paul Gaultier? Er machte Mode wirklich rebellisch und frech. Er brachte Provokation in die Mode und machte aus Kleidung ein Statement. Ich sag nur Kegel-BH aus Samt. Vivienne Westwood machte Punk salonfähig. Sie gab der Mode so eine ordentliche Portion Haltung und einen Hut, ja, den Buffalo Hat. Und natürlich Karl Lagerfeld, der den klassischen Looks einen, ja, frischen, modernen Kick verpasst hat und dem Traditionshaus Chanel in den 80ern wirklich neues Leben eingehaucht hat. Diese Designer haben die 80er nicht nur einfach angezogen, sie haben das Jahrzehnt mitgeprägt durch Innovation und Veränderung. Die waren mutig, kreativ und immer ein bisschen drüber. Ja, genauso lieben wir die 80er.
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1: Willkommen im südamerikanischen Dschungel, willkommen im Jahr 1982, willkommen zu den wildesten Dreharbeiten, die ein Multimillionenprojekt so haben kann. Willkommen zu Werner Herzogs Fitzcarraldo und zur kontroversesten Rolle von Klaus Kinski. Achso, ja, na gut, dann lassen wir seinen berühmten Ausraster heute mal weg. Der Dreh war ohnehin völliger Wahnsinn, aber erstmal kurz zur Story.
2: Ich werde mein Opa bauen!
1: Mitten im peruanischen Urwald, da soll ein Opernhaus entstehen. Der Kautschukhändler Brian Fitzgerald, genannt Fitzcarraldo, der ist Anfang des 20. Jahrhunderts besessen von dieser Idee. Mit einem riesigen Dampfschiff durchquert der Fanatiker die Oberläufe vom Amazonasgebiet. An einer unpassierbaren Stelle, da bleibt ihm aber nur eins, den Kahn über einen waldigen Hügel von einem Fluss in den nächsten ziehen. So, und wie stellt man sowas filmisch am besten dar? Man geht in ein Studio, man baut die ganze Szene in klein nach, ein Modell vom Schiff, und dann filmt man diese Miniaturwelt einfach ab. Nicht so Werner Herzog. Der Mann hat einen 300-Tonnen-Dampfer gebaut, der hat einen halben Hektar Wald gerodet und das ganze Manöver in Echtzeit vor die Kamera gebracht.
3: If I abandon this project, I would be a man without dreams. And I don't want to live like that. I live my life or I end my life with this project.
1: Na super, neben dem cholerischen Hauptdarsteller auch noch ein größenwahnsinniger Regisseur. Das Ergebnis waren schwer verletzte am laufenden Band, ein Haufen überforderter Ureinwohner, die Klaus Kinski ans Leben wollten, und ein Schiffswrack, das noch lange im Dschungel verrotten wird. Trotzdem, Fitzcarraldo gehört zu den bedeutendsten deutschen Filmen der 80er. Der begeistert bis heute, und Werner Herzog, der hat sogar die Auszeichnung als bester Regisseur in Cannes gewonnen.
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1: Ich bin Aline Nüchter von der Katholischen Kirche. Schönen guten Abend. Wann hast du eigentlich zum letzten Mal Danke gesagt, ohne dass du etwas dafür bekommen hast? Klingt vielleicht erstmal komisch, aber genau darum geht's beim Erntedank. Der Herbst zeigt uns gerade, es gibt unglaublich viel, was einfach da ist. Äpfel, Brot, ein warmer Kaffee am Morgen, Menschen, die bleiben, ein Zuhause, ein neuer Tag. Und trotzdem sind wir oft schneller mit dem Meckern als mit dem Danken. Zu wenig Zeit, zu viele Termine. Erntedank dreht die Perspektive einmal um. Nicht, was fehlt mir noch, sondern was ist eigentlich schon da? Als Christ glaube ich, das Leben ist kein Selbstbedienungsladen. Vieles von dem, was uns trägt, können wir nicht machen, kaufen oder erzwingen. Es ist ein Geschenk. Vielleicht ist dieser Herbst deshalb eine gute Einladung, mal kurz stehen zu bleiben, durchzuatmen und Gott einfach zu sagen, danke. Für heute, für das, was ist und für das, was kommt. Denn manchmal verändert ein kleines Danke nicht die Welt, aber vielleicht unseren Blick auf sie. Aline Nüchter, Katholische Kirchenredaktion.
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Du bist eine kluge Prognose, das Prinzip Hoffnung, ein Leuchtstreifen aus der Nacht. 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